Wir haben sehr, sehr oft Schwung, wir haben sehr, sehr viele Dinge, wir haben sehr viele Dinge.